Ouvimos Zorn und Liebe de Nina Chuba com a banda Provinz e antes Ich Hasse Dich de Nina Chuba na parceria com Chapo 102. Na sequência, ouviremos Mangos mit Chili e Ich glaube, ich will heute nicht mehr gehen, ambas de Nina Chuba e esta última na parceria também com a banda Provinz.